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0: Von der Zitterzentrale ist Jasmin, guten Morgen.
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4: Aber unsere Straße bleibt heute Morgen noch bis noch relativ ruhig. Gleichzeitig hat man im Moment noch keiner gemeldet. Mehr, wenn es eine Urgence auf der A1 Richtung Dreher, Tischmärter oder Wasserbillig, ob der Sedalbrick schließt eine Spur für den Trafik ab und das nach 54 bis der Freude mitten im Zwillewauer, da sind die Überholspur an die Rennspur gesperrt und der Verkehr geht über die Pannenspur gelegt.
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11: Bei der Straße bleibt es noch immer ein bisschen relativ ruhig. Der Berufstrafik mischt aber mittlerweile bemerkbar. Du kannst auf den üblichen Plätzen ein bisschen mehr Lösführung gehen. Und wenn es eine Urgence auf der A1 Richtung Dreier bleiben aber auf der Seedalbrück tischt mehr dort auch wasserbillig, die Rätspur und die Überholspur gespart. 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
5: 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Das ist das Auto auf der Platz, die Rettspur im Tunnel ist aber aktuell ab. 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
1: Ich habe gerade gemeldet einen Accident, ob der Didlinger Autobahn in Richtung steht, anders auch die Hespa als geräumt. 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
1: Ein Reihe Accidenter Hummer zu Sandweiler auf der Hecht von der Sohn Industriell. 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
6: Schade, ich gesagt, Accident A7 Richtung Stadt am Tunnel Stafelter, den Update. Ja, den Tunnel Grof der Stafelter, sie bis auf weiteres Richtung Stadt Zoo. Der Verkehr muss über Lörensweiler rausführen, Deviation über D2. 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
8: Ja, Accident auf der A7 Richtung Stadt am Tunnel Stafelter mit 3 Autoen. Den Tunnel Grove der Stafelter sie bis auf weiteres in Richtung Stadt gespart. Der Verkehr muss Lörensweiler rausfahren. Deviation geht über D2. Rückstau bis an den Tunnel Goslar-Biersch. Die Verholtspur am Tunnel Goslar-Biersch ist gesperrt. Accident zu Sandweiler auf der Hecht von der Zone Industriell. 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
11: 2 Minuten ab 11:30.
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11: Entwarnung vom Accident auf der A7 in Richtung Stade am Tunnel Stafelter. Den aus Geraumtunnelen sind es ob für den Verkehr. Und noch den Accident zu Sandpfeiler bei der Industriezone ausgeraumt. Bleibt der Kamion am Pamm.

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7: Ja, meine Kamion-Ampan zuerst danach an der Rue Breileckes, ob der Hecht von der Hausnummer 5. 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
4: Ja, gering Zeltummer gemeldet. 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
3: Um 4 Minuten ob eng in Accident, den aus zu Duellem an der Dreikantonstrasse mit zwei Autoen eng Spur blockiert hat. 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
6: Ja, Sonnenwolke in der Mitte, aber relativ freundlich, overall, 15 bis 19 Grad maximal. 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
6: Um 3 Minuten auf 2 aus dem Accident zu Dürlem gerammt. Wir haben aber noch die, immer die Urgence auf der A1 Richtung Trier. 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Um 12 hast du just eine Spur für den Trafik ab. Die Wahlspur an die Riedspur sind gesperrt und der Verkehr läuft über die Pannenspur. Da haben wir drei Pannen zu gehen. Ein Kamion am Pann A6 Richtung Arel um Zeisinger Kreuz um Schluss von der Brittel, wenn ihr von der A4 kennt. Dann ein Auto am Pann um Gastbrücher Kreuz an der Brüttel von der A1 ob der A3 Richtung Frankreich, auch auf der Pannenspur. Und auf der Pannenspur steht ein Auto am Pann ob der Trera, A1 Richtung Trera, 440 Irrgärtchen. Dann haben wir noch die Batsch an enge Schaumstoffverpackung ob der Escher Autobahn Richtung Stadt, leihen die ob der Hecht Fates. An zwei Chantier, ein Chantier Didlinger, A3 Richtung Frankreich, wo zwischen dem Beteboer Kreuz an Didling, die Höhlspur gesperrt ist, an Chantier auf der B7 Nordstrasse, du hast auch die Angeldörf bis auf weiteres gesperrt. 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
7: 2 Minuten auf halb 3.
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7: Trafikreporter hat uns gemeldet, relativ viel Trafik. Ob der A1, ob der Hecht Kirschbirsch effektiv. Schon nur gefroht, das Leute einfach nehmen so drunter, dass viel Leute von Kirschbirsch wollen, ob der A1 fahren Richtung Stadt. Das fährt dann zu Rückstau A1 bis in der Tramsbrück, respektive auch Rückstau bis ob der 7 Robbe pro Minuten. 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Dann noch immer 2 Pannen, enker Kamio-Ampan. Ob der Areler A6 Richtung Arel steht um Zeisinger Kreuz. Um Schluss von der Brettel, wenn ihr von der Escher Autobus könnt. An den Auto am Pan, ob der Träger Autobahn Richtung Träger 400 Sortie ihr Gärtchen, steht du ob der Pannenspur. Dann 2 Chantier aktuell, enker Chantier Didlinger A3 Richtung Frankreich, wo zwischen dem Beteboer Kreuz an Didling, die war Hohlspur gesperrt ist, aber in seinem Chantier also auch bis auf weiteres, ob der Nordstrauß B7 Sortie Angeldorf gesperrt.
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3: 3 Minuten ab 3, immer nach der Camion Pan, auf der Arler Autobahn Richtung Arl, um Zesinger Kreuz, um Schluss von der Brittel, wenn ihr von der Escher Autobahn kennt. Ein Auto am Pan, Träger Autobahn Richtung Träger, 400 Sorti Irrgärtchen, steht aber auf der Pannenspur. Dann zwei Chantien aktuell, Enker Chantier Diedlinger Autobahn, A3 Richtung Frankreich, von Töchten Beteboer Kreuz an Diedling, die war Hohlspur gesperrt, an Enker Chantier auf der Nordstraße B7, das Sorti Angeldorf, bis auf weiteres gesperrt.
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4: No just sind zwei Accidenter geschieht. Ein Accident mit mehr Gefährer auf der Escher Autobahn Richtung Esch geschieht kurz nur das Sortie Fates. Die Verhörspur an Pannenspur sie blockiert an den Staut schon. 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
0: Autonovent geht freundlich oben hin, hund dann ist Nivel 8 bis 5 Grad Minimum bei den Temperaturen, mehr dem Morgen dann Nivel an Heichnivel. Mit später in der Woche ist viel Sonne, am Mitten an Oves kommen aber Wolken ab, 19 bis 22 Grad mit dem Maximum.
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3: Ja, aktuell haben wir 4 Accidente, die 2 davon auf der Ascher auszubauen. Einmal in Richtung Asch, kurz nur das Sorti Fates. Es konnten sich Spurgeführer zu parken und stehen nur auf der Überholspur. Heute staudet 7 Kilometer. Dann aus Narin in Richtung Stadt, Tisch der Abfahrt Asch, Munkler an der Junction Asch. 2 Auto konnten sich zu parken und stehen auf der Rietzerspur. Heute staudet momentan 2 Kilometer und zieht bis auf der 13 bis bei den Tunnel Ehlering zurück. Dann ist noch ein Accident auf der Träger Autobahn Richtung Träger hat dem Tunnel Höwald auf der Überholspur. Der Rückstau zieht 4 Kilometer bis auf der Autobahn. Eine gleiche Richtung aus dem Zeefloss, wenn es dem Gaffen. Ein weiterer Accident aus dem Pommerloch auf der National 15 auch heute konnten sich mehr Gefahren zu parken und blockieren ob man einen Fuhrbahn. Und zu guter Letzt steht ein Auto am Pann zwischen dem Schädhof an dem Rampoer Sandweiler West um CR 240 34 und blockiert ein Verbund. 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
0: 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Und dann ist Nivel 8 bis 5 Grad das Minimum. Mit dem Morgen, so wie heute auch, Nivel an Heischnivel, die sich dann auch ablässt und dann der Sonne platzen möchte. Am Nachmittag noch ist du noch ein bisschen. Da kommen Wolken ab, 19 bis 22 Grad. 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
0: Um 2 Minuten ab 4:30 Celina Richtung Eschgötte Stau immer mehr lang.
6: Ja, es staut mittlerweile 8 Kilometer auf der Ascher Autobahn in Richtung Asch, kurz nur das durch die Fates. Es konnten sich Spurgeführer zu packen und stehen auf der Überholspur. Dann aus nach einem Accident auf der Träger Autobahn in Richtung Träger hat im Tunnel Hochwald. Der Accident hat Geführer stehen auf der Pannespur. Es ist aber immer noch in 6 Kilometer zeflos. Ein weiterer Accident ist am Pommerloch auf der National 15. Auch heute konnten sich mehr Geführer zu packen und blockieren, ob man es ein Fuhrbund. Und zu guter Last steht ein Auto am Pont. Tisch dem Schädhof an dem Rampoer Sandweiler West um CR 234 und blockiert ein Fuhrbund.
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0: 10, 17 Minuten bis 5. Accident mit mehr Gefahren, noch immer ob der Eschautobahn Richtung Eschkurzen oder so die Fetzt. Pannenspur ist noch immer blockiert, dann 8 Kilometer Stau aktuell noch immer. Und das ist ein Auto und Pannen beikommen an der Junction Gringewald an der Bretthälfte von der Nordstraße der A7 Rover Richtung Kirchbirsch. Die steht da auf der Pannenspur.
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An 11 Minuten aus dem 5 Uhr. 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
1: 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Für an der freie Mäuer, Stunde nach bis 5 Grad, Minimum bei den Temperaturen. 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
1: Sie 7 Minuten ab 5. Celina, groß Doppelt mir von unseren Straßen das fleißig geräumt gehen.
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5: Es gilt auch 5 oder 8 bis 5 Grad. An der freien Morgenstunde könnt ihr im Nivel abdehnen. Begleitet euch mal den Morgen nach einem Zeitchen Nivel und Heichnivel. Mit später ist viel Sonne. Am Nachmittag und Abend kommen Wolken ab. Temperaturen nur bei 19 bis 22 Grad.
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5: 2 Minuten noch halber 6. 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
9: Ja, außer der gewöhnliche Berufstrafik steht ein Auto am Pann auf der 13 in Richtung Peting an der Sortie Diedling-Biering auf der Pannenspur und auf der Trägerautobahn staut 3 Kilometer Richtung Träger, wenn es dem Chantier Tischmärtert auf Wasserböllisch.
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5: Ja, Test 8 der Bus auf der National A20 steht ein Komatzen auf der Vorbund passt, wenn ich gehe, ob das dir sie nicht überrennt. 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Die Version verläuft über D4 an D2 und auch den Tunnel René Kohnen um Saint-Esprit an der Stadt aus von den Novent 9 Uhr bis Ivermoor 5 Uhr Moyes Winstabelste gesperrt.
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4: 3 Minuten ab 6:30, Celina, dass ein Auto am Pannen beikommt.
8: 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Ein Verbund ist blockiert. 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

0: 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Meteo, Hünkerplätze weist Nivel abkommen, Temperaturen fallen ab 8 bis 5 Grad. 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
8: Ein Minute bis halb acht, dann geht der Blick auf die Straßen. Du hast noch immer aktuell den Accident auf der A8 in Deutschland in Richtung Saarbrücken, durch Perl und dem Tunnel Pellinger Berg. Du hast aktuell die Autobahn in die Richtung noch immer gesperrt. Der Tisch muss zu Perl rauf und in die Richtung in der Wiese dann schätzen mal, dass sie auch schon auf Mettlach geht und dann zurück auf die Autobahn. Da haben sie aber keine offizielle Konfirmation. 2:0 scheint es schon nach an den Tunnel in Sensen-Hovald. Du hast drei Autobahn in Richtung Gaspischer Kreuz, vom Senninger Birsch und Haut Nuven, Lufen, Nuven, Zengauer bis Richtung Gaspischer Kreis, also vom Senninger Bierschuhn, von Haut Nuven, Zengauer bis Murdemäuer, Fünnewauer gesperrt. Deviationen sind gezeichnet mit D4 und D2 an den Tunnel René Kohnen, das ist ein Tunnel Saint-Esprit an der Stadt. Den aus Lufen, Nuven, Neng bis Murdemäuer, Fünnewauer, auch wenn es da ist, gesperrt. Dafür hat ich gerade gezeigt, weil sich etwas aktualisiert hat, leider nicht am guten das genäht hat, weil ich gesagt habe, dass der Autobahn durch Perl und Perlburg gesperrt aus. Deviation ist allerdings da gezeichnet, wenn also Richtung Saarbrücken, Kaiserslautern oder so halt nur nach über der 8 muss fahren, da plant lieber ein bisschen mehr Zeit mehr dann. So sind's nicht. 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

0: 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Meteo Hönkerplätze weist Nivel abkommen, Temperaturen fallen ab 8 bis 5 Grad. 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

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Meteo hin kann platzweis Nivel abkommen, Temperaturen fallen ab 8 bis 5 Grad. 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
10: 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Meteo, Hündkarplätze, weiß Nivel abkommen, Temperaturen fallen ab 8 bis 5 Grad. Mur kann dann ein bisschen dauern, bis die Nivel sich verzündet. Dono also aber größtenteils freundlich, das Ganze bei 19 bis 22 Grad.

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